0: Hai băieți, un pic mai mișcat, dacă se poate. Așa. Bine, bine.
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